0: Der Traum ist aber jeder Tagsmischer.
1: Oder das war's denn?
0: Also, wo ist denn das? Du weißt ja eigentlich, deine Cutting. Du bist nur Cutting-Team. Warum denn dann nur die Cutting-Team?
1: Es ist ja eigentlich ein Wort, das wir gelernt haben. Und hier ist der Cutting-Team, haben wir nicht. Einmal nicht jedes Mal zu tun, die wir zu dir, zu dir, oder kaum. Two days. Two days to collect your wins, right?